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11: Schönen guten Morgen, ich bin Robin Leiner. Bald soll Vorarlberg seinen ersten selbstfahrenden Bus bekommen. Die ÖBB haben ein entsprechendes Pilotprojekt für Wolfurt angekündigt und Landesstatthalter und Verkehrslandesrat Christoph Bitschi möchte, dass daraus noch mehr wird.
12: Ja, mein großes Ziel ist, dass Vorarlberg in Sachen autonomes Fahren zur Vorzeigeregion auch in Mitteleuropa wird.
11: Langfristig soll das Pilotprojekt in Wolfurt ausgebaut und auch auf Lkw übertragen werden. Und auch von der Silfretta Montafon gibt es ein Pilotprojekt zum autonomen Fahren. Jetzt im August müssen sich auch einige Schüler auf eine anstehende Nachprüfung vorbereiten. Lern-Apps und künstliche Intelligenz können dabei helfen. Gerade KI-Chatbots sind aber nicht immer eine große Unterstützung, warnen jetzt Medienpädagogen. Auch wenn sie einiges gut erklären, wird so das selbstständige Denken oft ausgelagert. In Vorarlberg starten heute mehrere neue Baustellen, andere gehen in die finale Phase. Deshalb werden heute mehrere Straßen gesperrt oder die Verkehrsführung ändert sich. Unter anderem arbeitet die Stadt Feldkirch weiter an ihrer Trinkwasserversorgung. Dafür werden ab heute neue Rohre in der Navlerstraße eingebaut. Höhe der L190 wird sie gesperrt. Und Feldkirch untersucht ab heute mit 2 Bohrungen auch den Untergrund in der Innenstadt. In den kommenden Tagen kann es im Bereich des Sparkassenplatz etwas lauter werden. Und die gute Nachricht aus Vorarlberg: Ein Film aus dem Ländle ist aktuell bei mehreren großen internationalen Filmfestivals.

0: Festivals dabei. Mit The Music of a Life hat es Filmemacher Bastian Infeld unter anderem beim Chicano Hollywood Film Festival in Los Angeles unter die Finalisten geschafft. Jetzt ist er auch für das London Latino Film Festival nominiert. Die Kurzdokumentation lässt die frühere Musikkarriere der 94-jährigen Maria Esperanza wieder aufleben.
1: Das Wetter im Ländle.
0: Für heute hat sich eine Kaltfront angekündigt. Schon in der Früh und vor allem am Vormittag regnet es oft, zum Teil auch kräftig. Die Sonne zeigt sich nur selten und es windet auch bei höchstens noch 23 Grad. Morgen Dienstag regnen sich die Restwolken noch aus, dann lockert es aber auch auf und am Nachmittag wird es überwiegend freundlich mit um die 26 Grad.

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1: Einen ganz schönen guten Morgen. Vorarlberg im 80er, 90er, Megamix Regen am Fensterbänkle. Boah, was freue ich mich da drauf. Einen richtigen Neustart gibt's heute für uns. Fenster auf, frische Luft reinlassen und der Montag, der darf heute ein bisschen nasser beginnen. Wir begleiten euch und wünschen einen guten Start in die neue Woche.

Montagmorgen im 80er, 90er Megamix. Wir wünschen einen schönen guten Morgen. Und heute gibt's keine Diskussionen über die Hitze. 34 Grad war gestern. Heute übernimmt endlich der Regen unser Vorarlberg. Und ich freue mich wirklich drauf. Kaffee dazu, herrlich. Eine Portion Rock und Pop. Und wir haben richtig gute Energie zum in diesen 17. August starten. Mit The Connells und 74, 75.

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15: Mit Robin Leiner. Guten Morgen. Dass Wolfurt ein Pilotprojekt mit einem selbstfahrenden Bus bekommt, ist für Landesstatthalter Christoph Bitschi nur der Anfang für das autonome Fahren in Vorarlberg. Er möchte das Ländle zur Vorzeigeregion in Mitteleuropa machen. Langfristig sollen in Wolfurt auch Lkw autonom fahren und Diesel Vretter Montafon möchte selbstfahrende Busse auch im Tourismus einsetzen, sagt er weiter. Über 40 Mal ist heuer in Vorarlberg das Thermometer schon über die 30-Grad-Marke geklettert. So viele Hitzetage gab es im Ländle bisher noch nie. Bregenz hat heuer seinen alten Rekord auch regelrecht pulverisiert, denn bisher lag der bei 29 und heuer kann die Zahl ja auch noch weiter steigen. Jetzt kühlt es aber erstmal ab. Medienpädagogen warnen davor, künstliche Intelligenz zu viel zum Lernen einzusetzen. Zurzeit bereiten sich ja einige Schülerinnen und Schüler auf ihre Nachprüfungen vor und KI-Chatbots sind zwar gut im Erklären, wer sie zu viel einsetzt, lagert aber das selbstständige Denken aus, sagen die Experten.
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15: Da ist die von vielen lang ersehnte Abkühlung und die Natur bekommt auch endlich wieder Wasser. Mehrere Schauer sind heute unterwegs. Die Sonne zeigt sich nur selten, es windet bei höchstens 23 Grad. Morgen am Dienstag sind noch ein paar Restschauer mit dabei, es lockert aber auch wieder auf und wird freundlicher bei um die 26 Grad.

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1: Der 80er, 90er Megamix, genau die richtige Musik zum Aufstehen. Wir begleiten euch vom Bett bis zum Arbeitsplatz, gemütlich auf der Autobahn unterwegs, ganz egal, wo ihr gerade seid. Wir wünschen euch gutes Vorwärtskommen an diesem herrlichen Montag.

Was haben wir geschwitzt die letzten Wochen? Einen schönen guten Morgen. Im 80er, 90er Megamix, der Ventilator, der hat heute einmal frei. In den letzten Wochen hat er so viel Überstunden gemacht wie selten jemand. Und plötzlich, da werden ganz andere Dinge wieder wichtig, wie Regen zum Beispiel und dazu Musik hören. Regen lassen wir prasseln, der kommt dann in ein paar Stunden zu uns. Und The Bangles sind jetzt schon da mit der Manic Monday. Wir bereiten uns sozusagen mental drauf vor, herrlich.

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9: Guten Morgen, ich bin Robin Leiner. Vorarlberg soll eine Vorzeigeregion beim autonomen Fahren werden. Das wünscht sich Landesstatthalter Christoph Bitschi, nachdem die ÖBB für Wolfurt ein Pilotprojekt mit einem selbstfahrenden Bus angekündigt hatten.
10: Unser großes Ziel ist es, dass unser Pilotprojekt, das dann bald auch starten soll, das erste Pilotprojekt auch ist, das nahtlos in den Regelbetrieb übergeht, dass also autonomes Fahren in den nächsten Jahren in Vorarlberg auch ermöglicht wird.
9: Langfristig soll das Pilotprojekt in Wolfurt ausgebaut und auch auf Lkw übertragen werden. Über 40 Mal ist heuer in Vorarlberg das Thermometer schon über die 30-Grad-Marke geklettert. So viele Hitzetage gab es im Ländle bisher noch nie. Bregenz hat heuer seinen alten Rekord auch regelrecht pulverisiert, denn bisher lag der bei 29. Und heuer kann die Zahl ja auch noch weiter steigen, jetzt kühlt es aber erstmal ab. In Vorarlberg starten heute mehrere neue Baustellen und andere gehen in die finale Phase. Unter anderem arbeitet die Stadt Feldkirch weiter an ihrer Trinkwasserversorgung. Dafür muss die Navlerstraße Höhe der L190 gesperrt werden. Und Feldkirch untersucht ab heute mit 2 Bohrungen auch den Untergrund in der Innenstadt. In den kommenden Tagen kann es im Bereich des Sparkassenplatz deshalb lauter werden. Und die gute Nachricht aus Vorarlberg, der Jannasee-Triathlon am Samstag war ein voller Erfolg. Schon seit Wochen war er ausverkauft. Bei 35 Grad war es für die Teilnehmer aber eine echte Herausforderung. Und auch das Schwimmen war bei 27 Grad Wassertemperatur kaum eine Erfrischung. Trotzdem haben beim Zieleinlauf viele Zuschauer die Athletinnen und Athleten nochmal richtig angefeuert und gefeiert.
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9: Heute macht's endlich mal wieder nichts, wenn man in der Früh vergisst, das Fenster zuzumachen. Über 23 Grad klettert das Thermometer heute nicht. Dazu gibt's auch mehrere Regenschauer. Morgen gibt's auch noch ein paar Schauer. Am Nachmittag wird's aber überwiegend freundlich. Bei 26 Grad liegt dann die Höchsttemperatur.

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1: Kurz nach sieben, schon ein guten Morgen im 80er, 90er Megamix. Heute ist ein spezieller Tag. Vor 44 Jahren ist die CD auf den Markt gekommen und die hat uns wahnsinnig vieles einfacher gemacht. Plötzlich konnte

guten Bier so richtig viel Musik transportieren. Eine, die ich übrigens verschenkt habe, das CD-Cover war der Wahnsinn, aber mir war das damals ein bisschen zu wild. Red Hot Chili Peppers, Under the Bridge. Die schenke ich euch heute zum Aufstehen und wünsche euch einen ganz, ganz lässigen Tag für die Musikgelegenheit, die sozusagen unkaputtbar war.

Hallo ihr Lieben, sieht man durch die gute Laune im Gepäck, das ist die Garantie im 80er, 90er Megamix und ich hoffe, ihr seid alle gut unterwegs mit uns im Auto auf DAB+. Barclay James Harvest ist auch mit dabei und wünscht euch zusammen mit mir wahnsinnig gute Fahrt in den Montag.

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11: Mit Robin Leiner. Guten Morgen. Vorarlberg soll eine Vorzeigeregion beim autonomen Fahren werden. Das wünscht sich Landesstatthalter Christoph Bitschi, nachdem die ÖBB für Wolfurt ein Pilotprojekt mit einem selbstfahrenden Bus angekündigt hatten. Später sollen da auch die Lkw am Güterbahnhof autonom fahren, sagt Bitschi weiter. Vor der Abkühlung heute haben gestern wieder Teile Vorarlbergs die 30-Grad-Marke überschritten. Das ist heuer jetzt schon mehr als 40 Mal passiert. In Bregenz lag der Rekord zuvor bei 29. Auch wenn so eine langanhaltende Hitze bisher sehr ungewöhnlich ist, künftig kann das durch den Klimawandel öfter vorkommen, sagen Wetterforscher. Mit der Wehrdienstreform könnte das freiwillige Sozialjahr künftig nicht mehr für den Zivildienst gelten. Davor sorgen sich aktuell Sozialorganisationen. Die zuständige Ministerin Claudia Bauer betont aber, dass hier noch keine Entscheidung gefallen ist.
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11: Für heute hat sich eine Kaltfront angekündigt. Schon in der Früh und vor allem am Vormittag regnet es oft, zum Teil auch kräftig. Die Sonne zeigt sich nur selten und es windet auch bei höchstens noch 23 Grad. Morgen Dienstag regnen sich die Restwolken noch aus, dann lockert es aber auch auf und am Nachmittag wird es überwiegend freundlich mit um die 26 Grad.

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1: Einen schönen guten Morgen zu euch an diesem Montag, wo ein bisschen Regen kommt. Ich wünsche euch frohes Aufstehen oder aus dem Haus gehen. Manche sind ja montags meistens ein bisschen später dran oder die Early Birds, die fangen extra früh an, damit sie Ruhe haben und nicht von den anderen gestört werden. Jetzt bin ich gespannt, wo ihr dazu gehört. Also ich bin montags immer der totale Early Bird und freue mich drum umso mehr, dass ihr schon mit dabei seid. Einen guten Morgen zu euch.

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80er, 90er Megamix. Schönen guten Morgen zu euch. Ich habe einen Patrico im Ärmel für euch. Doch, was ist denn das eigentlich? Also tatsächlich, ich habe nachgelesen. Dieser typische Geruch nach einem Sommerregen, der hat einen Namen. Klingt ein bisschen wie so eine Rockband von 1987. Aber genau dieser Duft, wenn Regen auf trockenen Boden fällt, der heißt Patrico. Super, oder? Jetzt haben wir was dazugelernt heute. Und mit Musik von Celine Dion, That's the Way It Is, bereiten wir uns schon mental auf eine richtig ordentliche Portion Regen vor.

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19: Schönen guten Morgen, ich bin Robin Leiner. Vorarlberg soll bald seinen ersten selbstfahrenden Bus bekommen. Das Projekt haben die ÖBB schon in der letzten Woche vorgestellt. Wie uns Landesstatthalter Christoph Bitschi sagt, ist das aber auch nur der Anfang.
20: Es gibt ein zweites Projekt von der Silvaretta Montafon, wo autonomes Fahren auch in Kombination mit Tourismus gesehen wird.

0: Wir sehen uns hier in Vorarlberg wirklich als Partner, der diese ganzen Projekte auch unter einen Hut bringt und dann gemeinsam als Land dann auch erfolgreich sein wird.
1: Mit der aktuellen Gesetzeslage in Österreich ist das autonome Fahren aktuell nur als Pilotprojekt möglich, sagt er weiter. Vor der Abkühlung heute haben gestern wieder Teile Vorarlbergs die 30-Grad-Marke überschritten. Das ist heuer jetzt schon mehr als 40 Mal passiert. In Bregenz lag der Rekord zuvor bei 29 Hitzetagen. Auch wenn so eine langanhaltende Hitze bisher sehr ungewöhnlich ist, künftig kann das durch den Klimawandel öfter vorkommen, sagen Wetterforscher. Mit der Wehrdienstreform könnte das freiwillige Sozialjahr künftig nicht mehr für den Zivildienst gelten. Davor sorgen sich aktuell Sozialorganisationen. Die zuständige Ministerin Claudia Bauer betont aber, dass hier noch keine Entscheidung gefallen ist. Und die gute Nachricht aus Vorarlberg: 5 Tage lang war Bludenz jetzt der Treffpunkt für internationale Filmemacher und Kurzfilmfans bei der Alpinale. Die Verantwortlichen ziehen jetzt Bilanz und sind zufrieden. Rund 1800 Besucher haben die 70 Filme angelockt. Am Samstag wurden die Besten mit dem Goldenen Einhorn ausgezeichnet. Der beste Vorarlberger Film war für die Jury Zwischen Linien von Jan Schenk. Der stellt das Vorarlberger Tennistalent Maximilian Taucher in den Mittelpunkt und freut sich jetzt über 500 Euro Preisgeld.
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1: Da ist die von vielen lang ersehnte Abkühlung und die Natur bekommt auch endlich wieder Wasser. Mehrere Schauer sind heute unterwegs. Die Sonne zeigt sich nur selten. Es windet bei höchstens 23 Grad. Morgen am Dienstag sind noch ein paar Restschauer mit dabei. Es lockert aber auch wieder auf und wird freundlicher bei um die 26 Grad.

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1: Einen schönen guten Morgen, 80er, 90er Megamix am Tag des Secondhand-Ladens. Der perfekte Anlass, wieder mal nach Dingen zu suchen, die schon Geschichte haben. Eine alte Jeans, die verrückte Jacke oder vielleicht das Kleid mit den wahnsinnig lustigen Streifen drauf. Also, ausprobieren lohnt sich oder ausmisten und alles, was ihr nicht mehr braucht, in den Secondhand-Laden bringen. Ist nachhaltig, fühlt sich gut an und ihr tut was Gutes für die Umwelt.

0: Das ist euer Montag, der 17. August, und was uns heute vermutlich glücklich macht, das ist der Regen, auf den wir schon so lange warten. Der bringt nicht nur Abkühlung, sondern der frischt die Natur auf, füllt hoffentlich die Seen, die Bäche und bringt endlich richtig viel Energie in die zweite Augusthälfte. Wir begleiten euch mit Musik im 80er und 90er Megamix. Das ist Hathaway, What is Love, der Tag, an dem der Regen kam.
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12: Schönen guten Morgen, ich bin Robin Leiner. Dass Wolfurt ein Pilotprojekt mit einem selbstfahrenden Bus bekommt, ist für Landesstatthalter Christoph Bitschi nur der Anfang für das autonome Fahren in Vorarlberg. Er möchte das Ländle zur Vorzeigeregion in Mitteleuropa machen. Langfristig sollen in Wolfurt auch Lkw autonom fahren. Und Dieselfretter Montafon möchte selbstfahrende Busse auch im Tourismus einsetzen, sagt er weiter. Über 40 Mal ist heuer in Vorarlberg das Thermometer schon über die 30-Grad-Marke geklettert. So viele Hitzetage gab es im Ländle bisher noch nie. Bregenz hat heuer seinen alten Rekord auch regelrecht pulverisiert, denn bisher lag der bei 29 Hitzetagen. Und heuer kann die Zahl ja auch noch weiter steigen, jetzt kühlt es aber erstmal ab. Medienpädagogen warnen jetzt davor, künstliche Intelligenz zu viel zum Lernen einzusetzen. Zurzeit bereiten sich ja einige Schülerinnen und Schüler auf ihre Nachprüfungen vor. Und KI-Chatbots sind zwar gut im Erklären, wer sie zu viel einsetzt, lagert aber das selbstständige Denken aus, sagen die Experten.
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12: Heute macht's endlich mal wieder nichts, wenn man in der Früh vergisst, das Fenster zuzumachen. Über 23 Grad klettert das Thermometer heute nicht. Dazu gibt's auch mehrere Regenschauer. Morgen gibt's auch noch ein paar Schauer. Am Nachmittag wird's aber überwiegend freundlich. Bei 26 Grad liegt dann die Höchsttemperatur.

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1: Kurz nach 8:30 Vorarlberg auf den Straßen unterwegs auf meiner Lieblings-A14 Rheintal-Autobahn. Im Schneckentempo ins Oberland oder vom Oberland ins Unterland. Aber das Gute daran, wir bekommen keine Strafzettel mehr, weil wir so langsam unterwegs sind. Das ist doch die gute Nachricht des Tages. Und dabei wünschen wir euch Gutes und vor allem sicheres Weiterkommen mit unserer Musik. Denn wir begleiten euch.

Einen schönen guten Morgen, 80er, 90er, Megamix kurz vor 9 und das am Black Cat Appreciation Day. Der offizielle Ehrentag für alle schwarzen Katzen, die morgens so ausschauen, als hätten sie die Menschen schon lange komplett durchschaut. Schwarzer Kater, grauer Montag, Regen kommt, fehlt eigentlich nur noch der schwarze Kaffee und dann ist der Tag perfekt. Mit Tina Turner, da kann eigentlich gar nichts mehr schiefgehen.

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Hier ist Michael Jackson mit Beat It im 80er, 90er Megamix.

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11: Mit Robin Leiner. Guten Morgen. Vorarlberg soll eine Vorzeigeregion beim autonomen Fahren werden. Das wünscht sich Landesstatthalter Christoph Bitschi, nachdem die ÖBB für Wolfurt ein Pilotprojekt mit einem selbstfahrenden Bus angekündigt hatten. Damit Vorarlberg das autonome Fahren noch weiter ausbauen kann, braucht es Unterstützung aus Wien, sagt uns Bitschi weiter.
12: Es braucht auf Bundesebene eine rechtliche Anpassung, dass autonomes Fahren ohne Fahrer auch unabhängig von Pilotprojekten möglich ist. Was die technischen Komponenten betrifft, kann man erkennen, dass sich hier wirklich Tag für Tag die Projekte weiterentwickeln.
11: Neben Wolfurt möchte auch die Silvretta-Montafon selbstfahrende Busse einsetzen, sagt er weiter. Auf die Abkühlung heute hat die Natur lange gewartet. Jetzt braucht es aber auch mehr Regen. Neben der Trockenheit auf Wiesen und Feldern hat auch der Bodensee weiter ungewöhnlich wenig Wasser. In Bregenz liegt der Wasserstand bei 2,76 Meter. Normal ist für diese Zeit eher ein Stand von 4 Metern. Jetzt im August müssen sich auch einige Schüler auf eine anstehende Nachprüfung vorbereiten. Lern-Apps und künstliche Intelligenz können dabei helfen. Gerade KI-Chatbots sind aber nicht immer eine große Unterstützung, warnen jetzt Medienpädagogen. Auch wenn sie einiges gut erklären, wird so das selbstständige Denken oft ausgelagert. Und die gute Nachricht aus Vorarlberg: Der Jannasee-Triathlon am Samstag war ein voller Erfolg. Schon seit Wochen war er ausverkauft. Bei 35 Grad war es für die Teilnehmer dabei eine echte Herausforderung. Und auch das Schwimmen war bei 27 Grad Wassertemperatur kaum eine Erfrischung. Trotzdem haben beim Ziel viele Zuschauer die Athletinnen und Athleten nochmal richtig angefeuert und gefeiert.
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13: Hallo zu euch nach Dornbirn beim Roten Haus. Da sind es aktuell 20 Grad, 19 messen wir in Rankwell bei der Basilika und kühle 13 Grad haben wir in Schröcken beim Kindergarten. Was für ein Aufatmen für uns und auch für die Natur heute. Es hat abgekühlt, der Regen begleitet uns noch Montag, mal mehr, mal weniger. Auch Gewitter sind da möglich, die kurz mal stärker ausfallen können. Die Temperaturen erreichen heute maximal 23 Grad. Morgen starten wir dann auch noch nass mit dichten Wolken in den Dienstag durch. Da kommt aber bald wieder die Sonne mit ins Spiel. Und am Mittwoch geht es dann wieder steil nach oben mit den Temperaturen. Bei bis zu 32 Grad schaltet sich der Sommermodus wieder an. Es bleibt aber nicht ungetrübt. Da sind dann tagsüber wieder erste Wärmegewitter mit dabei.
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13: auf den Straßen rollt. Eine kleine Staustelle haben wir, aber nichts Wildes. Und zwar von Frastanz

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1: Schönen guten Morgen, Geburtstagskinder im 80er, 90er Megamix. Heute ist der 17. August und alle, die heute am Feiern sind, die teilen sich eine Torte mit Robert De Niro. Der hat heute schon 83 Kerzen drauf. Boah, in den 80ern und 90ern, da war der ja praktisch Dauergast im Kino. Also Filme hat er gedreht ohne Ende und wir lieben ihn heute noch, vor allem seine Stimme. Ich wünsche euch allen einen schönen guten Geburtstag und guten Morgen am Montag.

Zur Bestmusik im 80er, 90er Megamix gibt die beste Laune. Und wer heute schon die Sonnenbrille im Auto suchen wollte, aber wozu, man weiß ja nie, könnte man brauchen, braucht man heute wahrscheinlich nicht. Heute brauchen wir Scheibenwischer, ein bisschen wärmere Bekleidung, weil heute

Wochenlang im Hochsommer fühlt sich sowas plötzlich an wie die lang ersehnte Dusche. Ich wünsche euch gutes Durchstarten in diesen herrlichen Montag.

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2: Hello, hello zu euch nach Feldkirch. 19 Grad messen wir beim Palais Lichtenstein. 21 sind es in Schwarzach bei der Mittelschule und 19 Grad in Sulz beim Mehrzwecksaal. Was für eine angenehme Abkühlung heute, oder? Und auch die Natur kann den Regen richtig gut gebrauchen. Doch Montag begleiten uns immer wieder Regenschauer. Zwischendurch sind auch kräftige Gewitter möglich. Mehr als 23 Grad werden es heute nicht. Morgen startet der Dienstag dann auch noch grau und nass. Später arbeitet sich aber die Sonne zurück und am Mittwoch dreht der Sommer wieder voll auf. Bis zu 32 Grad sind drin, dazu steigt aber im Tagesverlauf wieder die Gewittergefahr an.
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2: Auf den Straßen im Ländle ist alles entspannt momentan. Denkt vielleicht noch ans Licht, wenn ihr unterwegs seid, sonst gibt's keine Staus oder Blitze auf eurem Weg. Kommt gut und sicher ans Ziel.

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1: Das ist die gute Laune im 80er, 90er Megamix. Schönen guten Morgen. Und das Beste kommt, Madonna hat gestern Geburtstag gefeiert. 69 Jahre alt ist die Queen of Pop schon geworden. Und sie schaut irgendwie immer noch aus wie damals in den 80ern. Coole Lady auf jeden Fall. Wir feiern sie heute nachträglich mit einem ihrer absoluten Favorites, Like a Virgin.

Guten Morgen am Montag, wo der Regen kommt und die meisten von uns, die waren ja wirklich die letzten Wochen jeden Abend mit dem Gartenschlauch und mit der Gießkanne unterwegs. Manche, die hinken schon so mit der linken Hand, da wird ja meistens die schwere Kanne geschleppt. Aber heute übernimmt der Himmel endlich die Schicht. Also Kaffee nehmen, unterm Vordach stehen und einfach genießen, wie die Blumen von oben gegossen werden. Wie cool ist das denn? Summer in the City, das gibt's von uns on top. 80er, 90er Megamix mit Joe Cocker.

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1: Mit Robin Leiner. Nach schon über 40 Hitzetagen in Vorarlberg mit Temperaturen über 30 Grad musste die Natur lange auf die heutige Abkühlung warten. Jetzt braucht es aber auch mehr Regen. Neben der Trockenheit auf Wiesen und Feldern hat auch der Bodensee weiter ungewöhnlich wenig Wasser. In Bregenz liegt der Wasserstand momentan rund 1,20 Meter niedriger, als eigentlich für diese Zeit normal wäre. In genau einer Woche startet der für Wolfurt geplante selbstfahrende Bus in seinen Testbetrieb in Tirol. Wenn da alles funktioniert, kommt er ins Ländle. Das soll aber nur der Anfang sein für das autonome Fahren in Vorarlberg, sagt uns Landesstatthalter Christoph Bitschi. Und er ist auch persönlich auf den Bus gespannt.
2: Bis dato habe ich leider nur Erfahrungsberichten von guten Bekannten von mir aus Amerika bekommen. Aber ich hoffe, dass ich noch heuer in einem autonomen Bus in Vorarlberg Platz nehmen kann.
1: In Wolfurt soll der Bus dann den Bahnhof mit mehreren Betrieben im Industriepark verbinden. Mit der Wehrdienstreform könnte das freiwillige Sozialjahr künftig nicht mehr für den Zivildienst gelten. Davor sorgen sich aktuell Sozialorganisationen. Die zuständige Ministerin Claudia Bauer betont aber, dass hier noch keine Entscheidung gefallen ist. Und die gute Nachricht aus Vorarlberg: Das Rathaus in Hohenems ist für einen internationalen Holzbaupreis nominiert. Beim Woodpop Dara Award läuft aktuell die Abstimmung. Da misst sich das Rathaus mit verschiedensten Holzprojekten aus der ganzen Welt, zum Beispiel mit einem Holztheater in England, mit einer Universität in Singapur oder auch mit einem Holzparkhaus in Deutschland. Die Abstimmung läuft noch bis Ende September.
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3: 21 Grad messen wir bei euch in Bregenz am Hafen, 19 sind es in Weiler am Handbergschlössle und 16 Grad haben wir in Schruns bei der Litzkapelle. Heute können wir endlich mal ordentlich durchlüften. Die Temperaturen sind runter und der Regen sorgt zusätzlich für Abkühlung. Der zieht auch mal stärker, mal schwächer durch den Montag. Vereinzelt kann es auch teils kräftig gewittern. Bei 23 Grad machen die Temperaturen heute Schluss. Morgen früh brauchen wir auch noch den Regenschirm. Im Laufe vom Dienstag kommt dann aber wieder mehr Sonne durch und am Mittwoch folgt direkt der Sprung zurück in die Hitze, bis zu 32 Grad sind drin und später gibt es aber auch wieder einzelne Wärmegewitter.
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3: Nichts hält euch auf den Straßen, ihr habt freie Fahrt voraus, kommt gut und sicher an euer Ziel.

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1: Einen schönen guten Morgen an eurem Montag, herrlich gute Laune und der Hack, den ich euch verraten habe vor einigen Wochen, eine Schale Salz in den Kühlschrank stellen gegen schlechte Gerüche, funktioniert übrigens immer noch. Alle schlechten Gerüche sind weg, sei es Käse, sei es Melone oder vielleicht einmal eine Paprika oder Zwiebel. Endlich duftet der Kühlschrank wie neu. Vielleicht probieren wir es nochmal aus. Diesen Sommer auf jeden Fall eine gute Gelegenheit. Ich begleite euch musikalisch, wenn ihr das Schüsselchen holt, mit Salz auffüllt und in den Kühlschrank stellt.

0: Heute ist der Tag vom Geschichten erzählen. Schönen guten Morgen, 80er, 90er Megamix. Und eine kleine Österreich-Geschichte habe ich für euch. Zum 17. August 1784 erlaubte Kaiser Josef II. Den Menschen selbst erzeugten Wein, Most und Lebensmittel direkt auszuschenken. Das gilt heute als offizielle Geburtsstunde des Heurigen. Und heute, über 240 Jahre später, funktioniert diese Idee immer noch so gut. Wir wünschen euch einen guten Montag zusammen.
1: So wird ein 80er, 90er Megamix-Hit gebaut. Schlagzeug. Bass. Gitarre. Und Gesang. Wir sind Mr. Big mit To Be With You im 80er, 90er Megamix.

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3: Hallihallo, zu euch nach Bludenz, da sind es 18 Grad beim Valblu, 20 messen wir im Buch beim Gemeindeamt und 18 Grad haben wir auch in Frastanz beim Kloster Letzehof. Heute ist endlich mal wieder Fenster auf und Durchlüftenwetter. Die große Wärme ist raus, dafür bekommen wir über den Montag verteilt immer wieder Regen und stellenweise auch kräftige Gewitter. Die Höchstwerte liegen heute bei 23 Grad. Morgen startet der Dienstag ebenfalls nass und wolkenreich, später zeigt sich wieder öfter die Sonne und am Mittwoch, da geht es temperaturmäßig direkt wieder nach oben. Bis zu 32 Grad sind drin. Dazu bilden sich im Tagesverlauf wieder Wärmegewitter.
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3: Schön, dass ihr mit uns durchs Ländle fahrt. Es gibt aktuell keine größeren Staus über 5 Minuten. Wir wünschen euch gute und sichere Weiterfahrt.

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1: Einen schönen Montag für euch. Der Sommer, der ist nicht weg. Er macht nur kurz einmal Pause und wird ein bisschen leiser. Und nach dieser langen, heißen Phase, da darf sich tatsächlich mal ein Regentag dazwischen mischen. Kein schlechtes Gewissen, wenn wir in der Mittagspause heute drinnen bleiben. 80er, 90er Megamix ist auch bei euch. Eure Extraportion Rock und Pop, egal wo und wann ihr unterwegs seid.

Frag einfach Alexa nach extra viel Rock und Pop im 80er, 90er Megamix. 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

Heute ist der Montag, wo wir der Natur lauschen. Schönen Vormittag im 80er, 90er Megamix. Was haben wir? Den Regen vermisst und der ist heute so richtig omnipräsent. Etwas ganz, ganz Neues eigentlich. Die Ventilatoren, die sind heute auch still. Also gibt dieser Montag uns etwas ziemlich Mystisches und vor allem wieder sehr Neues. Ich glaube, das genießen wir zusammen am besten. Mit Musik von Depeche Mode. Personal Jesus geht immer.

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11: Mit Robin Leiner. Die vergangenen 12 Monate waren in Österreich so trocken wie noch nie zuvor. Seit dem Jahr 1850 werden die Wetterdaten erfasst und so wenig Niederschlag wurde seitdem noch nie innerhalb eines Jahres gemessen. Im Osten gibt es Regionen, in denen es wochenlang überhaupt nicht geregnet hat. Und auch in Vorarlberg waren mehrere Monate ungewöhnlich trocken. Das ist auch am niedrigen Wasserstand im Bodensee zu sehen. Seit Mitte Juli hat er jeden Tag einen neuen historischen Tiefststand für das jeweilige Datum erreicht. Weil auch die Landwirte mit der Trockenheit zu kämpfen haben, sind schon seit Wochen Dürrehilfen im Gespräch. Jetzt soll es schnell gehen. Reporter Alexander Fekonja.
12: Bis Mittwoch peilt die Koalition eine Einigung als Gesamtpaket an, berichtet die Krone heute. Im Gespräch sind zinsfreie Kredite, Stundungen der Sozialversicherungsbeiträge für Landwirte, also dass die Beiträge nicht sofort, sondern erst später gezahlt werden müssen. Möglicherweise könnte es auch noch Geld von der EU geben.
11: Mittel aus dem Katastrophenfonds sollen dabei aber nicht genutzt werden, als Reserve für ein mögliches Hochwasser. In Bludenz gibt es Ärger um den Chefposten bei der Stadtpolizei. Die Neos begrüßen jetzt, dass der Landesvolksanwalt die Besetzung prüft. Denn künftig soll Walter Bitschnau das Kommando übernehmen. Die bisherige Interimsleiterin Sonja Berchtold-Niedermesser bleibt also nicht dauerhaft im Amt, obwohl sie scheinbar alle Kriterien erfüllt. Es steht auch der Vorwurf im Raum, dass ihre politische Karriere bei der SPÖ die Entscheidung des Stadtrats mit ÖVP-Mehrheit beeinflusst haben könnte. Und die gute Nachricht aus Vorarlberg: Rund 1800 Besucher haben sich die 70 Filme beim Kurzfilmfestival Alpinale in Bludenz angesehen. Am Samstag wurden die besten Filme mit dem Goldenen Einhorn ausgezeichnet und der beste Vorarlberger Film war für die Jury Zwischen Linien von Jan Schenk. Der stellt das Vorarlberger Tennistalent Maximilian Taucher in den Mittelpunkt und freut sich jetzt über 500 Euro Preisgeld.
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13: Hi zu euch nach Dornbirn, da sind es 20 Grad bei der Messe, 90 messen wir in Fraxen beim Lädele und ebenfalls 20 Grad haben wir in Göfis beim Frühmesshaus. Heute gibt es genau das Wetter, auf das viele Wiesen und Gärten schon lange gewartet haben. Regen und deutlich kühlere Luft. Die Schauer, die kommen mal kräftiger, mal schwächer daher. Auch Gewitter können zwischendurch ordentlich Wasser vom Himmel bringen. Wärmer als 23 Grad wird es heute nicht. Morgen früh bleibt es auch erst nass und dicht bewölkt. Danach kämpft sich die Sonne wieder zurück und am Mittwoch dreht der Sommer den Temperaturregler wieder auf bis zu 32 Grad hoch, inklusive Wärmegewitter.
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13: Heizt euch auf die Straßen. Da ist gerade überall ein bisschen was

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12: Mit Robin Leiner. Der Starkregen aktuell sorgt jetzt auch schon dafür, dass die Feuerwehr ausrücken muss. Bei Zumtobel in Dornbirn tritt Wasser ein. Die Natur dagegen freut sich über den Regen, denn die vergangenen 12 Monate waren in Österreich so trocken wie noch nie zuvor, seit Beginn der Messungen im Jahr 1850. Im Osten gibt es Regionen, in denen es wochenlang überhaupt nicht geregnet hat und auch in Vorarlberg gab es 35% weniger Niederschläge. Das ist auch am niedrigen Wasserstand im Bodensee zu sehen. Seit Mitte Juli hat der jeden Tag einen neuen historischen Tiefststand für das jeweilige Datum erreicht. Weil auch die Landwirte mit der Trockenheit zu kämpfen haben, sind schon seit Wochen Dürrehilfen im Gespräch. Jetzt soll es schnell gehen. Bundeskanzler Stocker hat die Hitzehilfen zur Chefsache erklärt. Eine Einigung soll es bis Mitte der Woche geben. Im Gespräch sind zinsfreie Kredite und die Sozialversicherungsbeiträge der Landwirte sollen gestundet werden. In Bludenz gibt es Ärger um den Chefposten bei der Stadtpolizei. Neos und Grüne begrüßen jetzt, dass der Landesvolksanwalt die Besetzung prüft. Denn künftig soll Walter Bitschnau das Kommando übernehmen und die bisherige Interimsleiterin Sonja Berchtold-Niedermesser ersetzen. Es steht auch der Vorwurf im Raum, dass ihre politische Karriere bei der SPÖ die Entscheidung des ÖVP-geführten Stadtrats beeinflusst haben könnte. Und die gute Nachricht aus Vorarlberg: Das Rathaus in Hohenems ist für einen internationalen Holzbaupreis nominiert. Beim Woodpop Dara Award läuft aktuell die Abstimmung. Da misst sich das Rathaus mit verschiedensten Holzprojekten aus der ganzen Welt, zum Beispiel mit einem Holztheater in England, mit einer Universität in Singapur oder auch mit einem Holzparkhaus in Deutschland. Die Abstimmung läuft bis Ende September.
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13: 20 Grad sind es in Felkig bei der Schattenburg, 18 in Eichenberg, Anderau in Eruckburg und 19 Messmer in Geisau bei der Sportanlage Rheinblick. Es scheppert und blitzt ordentlich im Ländle. Der Montag schenkt uns heute eine kleine Verschnaufpause vom Hochsommer. Regen und Gewitter überziehen das Ländle, maximal 23 Grad gibt's. Teilweise sind auch stärkere Gewitter mit dabei. Morgen bleibt der Start in den Tag auch noch nass und bewölkt. Dann kommt die Sonne Schritt für Schritt zurück und am Mittwoch sind wir wieder mitten im Hochsommer. Da sind 33 Grad drin und es gibt aber auch wieder Wärmegewitter.
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13: Auf der 14 Richtung Tirol steht bei der Ausfahrt Altach-Götzis ein kleiner Bus mit der Warnblinkanlage auf dem Beschleunigungsstreifen. Bitte fahrt hier ganz besonders vorsichtig, dann herrscht durch den Regen Aquaplaningefahr teilweise. Auch hier bitte Fuß vom Gas. Und dann staut es sich auch noch in Felkig rund um die Bärenkreuzung. Am längsten unterwegs seid ihr durch den Adetzenbergtunnel. Laut unserer Echtzeitmessung verliert er hier bis zu 7 Minuten. Wir wünschen euch eine gute und sichere Weiterfahrt.

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2: Im Studio Conny Diebald. Innenminister Gerhard Karner hat sich heute mit seinem dänischen Amtskollegen getroffen. Hauptthema der Politiker waren die geplanten Rückkehrzentren außerhalb der EU. Österreich und Dänemark sind Teil einer Fünfergruppe, die mit Hochdruck daran arbeitet, Länder zu finden, in denen solche Zentren für illegale Migranten entstehen können. Bis Jahresende will man zumindest ein Land für diesen Plan an Bord haben. Verhandelt wird da unter anderem mit Uganda. Hier sollen die Gespräche auch schon relativ weit sein. So trocken wie aktuell war es in Österreich noch nie. Die vergangenen 12 Monate waren die trockensten seit Beginn der Messgeschichte, zeigen heute die Daten der Geosphere Austria. An einigen Messstellen, vor allem im Osten, hat es wochenlang überhaupt nicht geregnet. Und auch wenn es jetzt, heute und morgen, wie vorausgesagt, regnet, eine echte Entspannung ist nicht in Sicht. Damit sich die Grundwasser- und Flusspegelstände wieder erholen, müsste es über Wochen und Monate hinweg mehr regnen. Schon mehr als 300.000 Autos auf Österreichs Straßen fahren rein elektrisch. Mehr als ein Viertel aller neu zugelassenen Autos sind im Juli E-Autos gewesen. Gleichzeitig gibt es auch immer mehr Ladestationen. Insgesamt sind es schon fast 40.000 öffentliche Ladepunkte österreichweit.
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3: 16 Grad messen wir aktuell in Bludenz am Schloss Gainhofen, 15 sind es in Bietzau an der Kapelle Hintereck und 17 Grad haben wir in Geisau bei der Sportanlage Rheinblick. Klimaanlagen und Ventilatoren kriegen heute endlich mal Sendepause. Der Regentag tut so richtig gut. In den nächsten Stunden regnet es mal mehr, mal weniger. Auch Gewitter sind immer wieder möglich. Die Temperaturen bleiben bei maximal 23 Grad schön frisch. Morgen startet unser Dienstag dann auch erst noch grau und nass. Später zeigt sich wieder die Sonne und schon am Mittwoch sind Bikini und Badehose wieder gefragt. Wir schalten da in den Sommermodus um mit bis zu 32 Grad. In Bergnähe gibt es dann auch einzelne Wärmegewitter.
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3: Hallihallo zu euch auf die Straßen. Weil es so lange trocken war, nimmt die Erde das Wasser jetzt nicht so schnell auf. Deshalb herrscht auf einigen Straßen Aquaplaning-Gefahr. Bitte fahrt hier ganz besonders vorsichtig. Dann staut es sich aktuell in Dornbirn rund um den Kreisverkehr Dornbirn-Nord. Am längsten seid ihr unterwegs, wenn er von Lauterach Richtung Dornbirn-Stadt fährt. Laut unserer Echtzeitmessung verliert er da bis zu 8 Minuten. Und dann haben wir auch noch einen kleinen Stau in Felk bei der Bärenkreuzung. Wenn ihr da durch den Adetzenbergtunnel fahrt und auch von Liechtenstein her unterwegs seid, verliert ihr laut unserer Echtzeitmessung 8 Minuten. Sonst ist soweit alles in Ordnung. Wir wünschen euch eine gute und sichere Weiterfahrt.

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1: Im Studio Conny Diebald. Das freiwillige soziale Jahr könnte künftig nicht mehr als Zivildienst anerkannt werden. Im Zuge der Wehrdienstreform könnte diese Regelung nämlich fallen. Sozialorganisationen sprechen von einem falschen Signal für engagierte junge Männer und befürchten eine Verschlechterung im Sozialbereich. Denn mehr als 70% der Menschen, die ein freiwilliges soziales Jahr machen, arbeiten auch später im Sozial- oder Pflegebereich. Aus dem Büro der zuständigen Ministerin Claudia Bauer heißt es dazu heute, dass noch nichts entschieden ist. Die geplanten Rückkehrzentren für illegale Migranten waren heute das große Thema beim Treffen zwischen Innenminister Gerhard Karner und dem dänischen Migrationsminister. Die Zentren sollen in Ländern außerhalb Europas entstehen. Verhandelt wird da unter anderem mit Uganda. Bis Jahresende soll zumindest ein Land für dieses Projekt gefunden werden, um im nächsten Jahr mit dem ersten Rückkehrzentrum starten zu können. Der Fehlstart einer Boeing-Maschine am Flughafen München hätte in einer Katastrophe enden können. Ein Feuerball mit hunderten Toten wäre die Folge gewesen, sagen Luftfahrtkenner. Die Passagiermaschine war am Samstag erst nach Ende der Startbahn abgehoben, weil Bremsen blockiert haben. War das Flugzeug zu langsam, dadurch hat das Heck am Boden aufgesetzt und wurde schwer beschädigt. Das Flugzeug ist dann zwar abgehoben, kurz darauf aber wieder gelandet. Jetzt wird untersucht, warum die Piloten den Start nicht abgebrochen haben.
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2: Überwiegend grau der Montag mit bis zu 24 Grad. Immer wieder regnet es, stellenweise sind noch Gewitter mit am Start. In der Nacht, da bleibt es dann aber ruhig. 18 Grad hat es jetzt bei euch in Altach, 13 sind es in Waadt und 17 Grad messen wir in Thüringer Berg beim Sennereiladen. Der 3-Tage-Trend, bewölkt und nass, dann auch der Dienstag und auch der Mittwoch, zeigt sich anfangs sogar neblig, aber da wird es dann schnell wieder hochsommerlich warm mit bis zu 29 Grad. Und zum Donnerstag sind sie dann wieder da, die Wolken und die Regenschauer.
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2: Der Blick auf Vorarlbergstraßen und das stockt in Lustenau. Engelkreisverkehr, Fahrt Richtung Schweizer Grenze, habt ihr laut unserer Echtzeitmessung ein Plus von 11 Minuten. Bitte um Geduld und Achtung auch beim Fahren, denn wir haben aktuell Aquaplaning auf den Straßen. Gute Fahrt!

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11: Im Studio Conny Diebald. Wegen der Hitze und Trockenheit haben einige Winzer in Österreich schon vorzeitig mit der Weinlese begonnen. Vor allem die Trauben für Schaumweine und Sturm werden derzeit geerntet. Normalerweise geht die Weinlese Anfang September los. Durch den Klimawandel verschiebt sie sich aber immer weiter nach vorne. Die Ernte dürfte heuer geringer ausfallen als im Vorjahr. Auch in anderen Ländern hat die Weinlese heuer schon besonders früh begonnen. Auf Sizilien sogar schon Ende Juli. Das freiwillige soziale Jahr könnte künftig nicht mehr als Zivildienst anerkannt werden. Im Zuge der Wehrdienstreform könnte diese Regelung nämlich fallen. Sozialorganisationen sprechen von einem falschen Signal für engagierte junge Männer und befürchten eine Verschlechterung im Sozialbereich, denn mehr als 70% der Menschen, die ein freiwilliges soziales Jahr machen, arbeiten auch später im Sozial- oder Pflegebereich. Aus dem Büro der zuständigen Ministerin Claudia Bauer heißt es dazu heute, dass noch nichts entschieden ist. Der allererste Elektro-Ferrari ist jetzt um 40 Millionen Dollar versteigert worden bei einer Auktion in Kalifornien. Das ist Weltrekord für einen Neuwagen. Der Preis überrascht, denn der E-Ferrari wurde nach der Präsentation im Mai vor allem wegen seines untypischen Designs kritisiert. Der Verkaufspreis liegt übrigens bei 550.000 Euro.
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12: Bis zu 24 Grad werden es heute und in Dornbirn und in Langeneck hat es jetzt 17 Grad. In Zwischenwasser bei der Textilfabrik Mundlix messen wir auch die 17 Grad. Ja, trüb der Montag, immer wieder regnet es und auch das ein oder andere Gewitter ist noch dabei. Zum Abend hin trocknet es dann ab. Der 3-Tage-Trend. In den Bergen und rundherum kleben morgen auch die Wolken fest. Es regnet auch da immer wieder mal. Der Mittwoch, der startet oft sonnig und es werden bis zu 29 Grad. Überwiegend bewölkt und unbeständig dann wieder der Donnerstag.
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12: In Dornbirn stockt. Dornbirn Nord, Kreisverkehr, Fahrt Richtung Stadt. Da habt ihr aktuell ein Plus von 10 Minuten.

0: und Rechtzeitmessung. Und dann schauen wir noch weiter in Feldkirch von Lichtenstein. Fahrt Richtung Bärenkreuzung gibt es ein Plus von 7 Minuten. Vom Kapf über den Adetzenbergtunnel Richtung Bärenkreuzung sind es 9 Minuten plus aktuell. Bitte um Geduld und gute Fahrt. 80er, 90er,
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11: Im Studio Conny Diebald. Die Budgetsanierung verläuft offenbar schneller als erwartet. Bund und Länder haben mehr Steuern und Abgaben eingenommen. Die Steuereinnahmen liegen bisher 1,7 Milliarden Euro über Plan. Vor allem Einkommens- und Umsatzsteuer sprudeln. Gleichzeitig sind die Ausgaben weniger gestiegen, zeigen Recherchen der Standard. 20 Bewohner eines Wiener Seniorenheims haben die falschen Medikamente bekommen und das über einen längeren Zeitraum hinweg. Teilweise wurden den Senioren nicht verschriebene Medikamente oder Medikamente in falschen Dosierungen gegeben. Den Betroffenen soll es aber gesundheitlich gut gehen. Sie und ihre Angehörigen wurden über den Fehler informiert. 2 Führungskräfte wurden freigestellt. Außerdem läuft eine externe Prüfung und es gibt bereits eine Anzeige. Wegen der Hitze und Trockenheit haben einige Winzer in Österreich schon vorzeitig mit der Weinlese begonnen. Vor allem die Trauben für Schaumweine und Sturm werden derzeit geerntet. Normalerweise geht die Weinlese Anfang September los. Durch den Klimawandel verschiebt sie sich aber immer weiter nach vorne. Die Ernte dürfte heuer geringer ausfallen als im Vorjahr. Auch in anderen Ländern hat die Weinlese heuer schon besonders früh begonnen. Auf Sizilien sogar schon Ende Juli.
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12: Geht's euch nach Hohenems und auch nach Frastanz, wo es gerade 19 Grad hat. In Mellau bei der Wegkapelle messen wir 18. Ja, der Montag, der hat es in sich zum Abend hin. Da trocknet es dann überall ab. Die Nacht selber verläuft trocken. Der 3-Tage-Trend in den Bergen und in Bergnähe. Regnet es morgen auch noch mal eine Runde. Abseits davon lockert es immer wieder mal auf. Der Mittwoch, der fängt dann sonnig an. Zum Nachmittag hin ziehen aber wieder Regenwolken rein. Dazu gibt es aber immerhin bis zu 29 Grad. Ja, und unbeständig und trüb, dann wieder der Donnerstag.
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12: Achtung, in Dornbirn auf der B190 und

war bei der Sparzentrale bei der Ampel. Da steht ein defekter LKW in der Kreuzung und es staut sich da aus beiden Richtungen. Fahrt da bitte vorsichtig. Ansonsten aber kommt ihr soweit gut durchs Ländle. Gute Fahrt.

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5: Im Studio Conny Diebald. Österreich, Dänemark und 3 weitere EU-Länder verhandeln aktuell mit Ländern außerhalb der EU, um dort Rückkehrzentren für Migranten einrichten zu können. Bis Ende des Jahres soll es eine Einigung mit mindestens einem der Länder geben, um das Projekt schnell umsetzen zu können. Migrationsforscher warnen aber davor, dass sich Europa damit abhängig und erpressbar macht. Außerdem haben sie Bedenken wegen der Menschenrechtsstandards, wenn solche Rückkehrzentren in Ländern wie etwa Uganda entstehen. Die Gespräche über ein Hilfspaket für die Landwirte wegen der Rekorddürreschäden gehen diese Woche weiter. Es spießt sich vor allem bei der Gegenfinanzierung, also woher die Hilfsgelder kommen sollen. Unklar ist aber auch noch, wer konkret finanzielle Unterstützung bekommen soll. Geht es nach der ÖVP und dem Bauernbund, sollen alle Landwirte unterstützt werden, also auch die, die nicht gegen Dürre versichert sind. Gut einen Monat nach ihrem Tod ist die Rocksängerin Bonnie Tyler heute in ihrer walisischen Heimat Swansea beigesetzt worden. Die Trauerfeier hat im Familien- und Freundeskreis stattgefunden. Fans konnten aber via Livestream dabei sein. Hunderte Fans haben sich dazu vor der Kirche und auf einem Platz in der Nähe versammelt. Bonnie Tyler ist im Juli nach schwerer Krankheit in einem Krankenhaus in Portugal gestorben.
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6: In Lingenau und in Schneefest, da hat es jetzt 18 Grad. In Vandans beim Rätikonbad messen wir auch die 18 Grad. Ja, die Wolken, die bleiben uns treu, es nützt nichts. Aber die Nacht selber, die verläuft dann trocken. Und laut dem 3-Tage-Trend begleiten uns die Wolken auch morgen verlässlich durch den Dienstag. Erst zum Mittwoch setzt sich die Sonne wieder durch. Aber auch da mischen zum Nachmittag hin Regen und Gewitter mit, bei immerhin bis zu 29 Grad. Und meist bewölkt und unbeständig geht es dann weiter durch den Donnerstag.
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6: Achtung bei den Autobahnabfahrten nach Hohenems. Da gibt es immer wieder Rückstau. Fahrt da bitte vorsichtig. Und es stockt in Brederis Fahrtrichtung Rankweil zur Passage 22. Ihr habt da aktuell ein Plus von 9 Minuten laut unserer Echtzeitmessung. Und in Felkich, da stockt es auch einmal vom Kapf Fahrtrichtung Bärenkreuzung. Da habt ihr ein Plus von 8 Minuten. Und von Liechtenstein Fahrtrichtung Bärenkreuzung sind es 7 Minuten plus. Bitte um Geduld und gute Fahrt.

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1: Im Studio Conny Diebald. Asylverfahren und Abschiebezentren außerhalb der EU soll es schon im nächsten Jahr geben. Das hat Innenminister Gerhard Karner heute nach einem Treffen mit dem dänischen Migrationsminister angekündigt. Österreich und Dänemark sowie drei weitere EU-Länder verhandeln derzeit mit mehreren Ländern außerhalb Europas, um dort diese Rückkehrzentren einrichten zu können. Viele Fragen sind aber noch offen, etwa wie diese Zentren finanziert werden sollen. Außerdem gibt es Bedenken wegen der Menschenrechtsstandards, wenn solche Rückkehrzentren in Ländern wie etwa Uganda entstehen sollen. Wenige Wochen bevor die Schule wieder losgeht, bereiten sich einige Schüler auf Nachprüfungen vor. Lern-Apps und KI können dabei helfen, etwa indem man mit Hilfe der KI Prüfungsfragen zusammenstellen lässt. Medienpädagogen warnen aber vor unbedachter Nutzung von KI-Chatbots. Das selbstständige Denken dürfe dabei nicht ausgelagert werden, also immer auch hinterfragen, ob eine Antwort richtig sein kann. Ein Geier hatte sich gestern Abend auf der Tragfläche einer Ryanair-Maschine auf der griechischen Insel Kreta bequem gemacht. Das Flugzeug wollte eigentlich gerade starten, der Geier ist aber nicht weggeflogen, hat sich auch nicht vertreiben lassen. Schließlich ist die Feuerwehr ausgerückt und hat den Greifvogel von der Tragfläche geholt.
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2: 19 Grad hat es jetzt bei euch in Lauterach gemessen beim Rona-Haus, 18 sind es in Klaus und 17 Grad messen wir in Innerbraz. Ja, kühl dann heute Nacht bei 11 bis 17 Grad maximal. Es ist oft bewölkt, aber es bleibt soweit trocken. Der 3-Tage-Trend, der Dienstag, der verläuft gut bewölkt und vereinzelt ziehen Regenschauer durch. Hochsommerlich dann der Mittwoch mit bis zu 29 Grad. Nachmittags tauchen aber da dann auch wieder Regenwolken auf. Ja, und trüb und wechselhaft dann der Donnerstag.
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2: Achtung bei den Autobahnabfahrten nach Hohenems, da gibt es immer wieder Rückstau, fahrt da auf jeden Fall vorsichtig. Außerdem stockt es in Brederis, fahrt Richtung Rankweil, da gibt es ein Plus von 11 Minuten laut unserer Echtzeitmessung. Dann weiter Feldkirch-Altenstadt, auf der Kaiserstraße Richtung Bundesstraße, da sind es ein Plus von 13 Minuten aktuell. Und vom Kapf, fahrt Richtung Bärenkreuzung, gibt es 12 Minuten drauf. Bitte um Geduld und gute Fahrt.

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18: Im Studio Conny Diebald. Die Hitzebelastung war heuer in Österreich besonders hoch. Das zeigt eine interaktive Karte des Complexity Science Hub in Wien. Bis Anfang August weisen 373 Gemeinden und 22 Bezirke eine sehr hohe Hitzebelastung auf. Besonders betroffen sind Gemeinden in Niederösterreich, im Burgenland und in Kärnten. Die meisten aufeinanderfolgenden Hitzetage, nämlich 61, hat es aber in Bregenz gegeben. Gleichzeitig waren die vergangenen 12 Monate die trockensten seit Beginn der Messgeschichte, mit Schwerpunkt im Norden und Osten. Schon mehr als 300.000 Autos auf Österreichs Straßen fahren rein elektrisch. Mehr als ein Viertel aller neu zugelassenen Autos sind im Juli E-Autos gewesen. Gleichzeitig gibt es auch immer mehr Ladestationen. Insgesamt sind es schon

0: fast 40.000 öffentliche Ladepunkte österreichweit. Zu 11 Jahren Straflager ist heute der russische Kriegsgegner und Oppositionelle Lew Schlossberg verurteilt worden, wegen Verunglimpfung der russischen Streitkräfte, wie es in der Urteilsbegründung heißt. Der 63-jährige Politiker wird gegen das Urteil berufen. Schlossberg hat immer wieder offen den russischen Angriffskrieg gegen die Ukraine kritisiert.
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2: 18 Grad hat es jetzt bei euch in Rankweil und auch in Nüziders und 14 Grad messen wir in Mittelberg beim Tenniscenter. Frisch geht's durch die heutige Nacht mit 11 bis 17 Grad maximal und einer dicken Wolkendecke. Die laut im 3-Tage-Trend morgen Dienstag dann wieder für Regen und Gewitter sorgt. Zum Mittwoch übernimmt dann wieder die Sonne, es wird schwül warm mit bis zu 29 Grad. Zum Nachmittag hin sind dann aber die nächsten Regenschauer und Gewitter unterwegs. Ja, und grau und wechselhaft dann auch der Donnerstag.
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2: Da schaut's gut aus, ihr kommt pünktlich an euer Ziel. Gute Fahrt.

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10: Im Studio Conny Diebald. Bei den Verhandlungen über die Wehrdienstreform geht es auch um einen längeren Zivildienst. Die Diakonie befürchtet, dass eine solche Verlängerung auch für das freiwillige soziale Jahr gelten könnte und warnt davor, dieses zu verlängern. Länger als 12 Monate wäre für die jungen Männer nicht mehr attraktiv. Dadurch würden dann künftig auch viele Beschäftigte im Pflege- und Sozialbereich fehlen. Denn mehr als 70% der Männer, die das freiwillige soziale Jahr machen, arbeiten später dann in

0: in diesen Bereichen. US-Präsident Trump ist mit seinem Einspruch gegen das Missbrauchsurteil gescheitert. Der oberste Gerichtshof hat den Einspruch abgewiesen. Damit muss Trump 5,6 Millionen Dollar Entschädigung wegen sexuellen Missbrauchs und Verleumdung an die frühere Journalistin Carol zahlen. Trump soll das Geld bereits überwiesen haben. Der Vulkan Ätna auf Sizilien ist nach einer kurzen Entspannung am Wochenende wieder aktiver. Wegen der Aschewolke ist deshalb ein Teil des Luftraums gesperrt worden. Bis morgen Mittag dürfen nur 10 Flugzeuge pro Stunde in Catania landen. Für Abflüge gibt es keine Einschränkungen, sofern sich die Lage nicht weiter verschlechtert. Allerdings heben viele Flieger erst mit Verspätung ab.
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2: Ja, immer wieder sind ein paar Tröpfchen mit dabei. 14 Grad hat es jetzt in Ragal gemessen bei der Walserhalle. 17 sind es in Dünz und 21 Grad messen wir bei euch in Geisau. Die Wolken, die übernachten heute im Ländle. Es bleibt aber soweit im Großen und Ganzen trocken. Sie sorgen dann laut dem 3-Tage-Trend auch morgen wieder für Regen und Gewitter. Der Mittwoch, der startet dann sonnig. In der zweiten Tageshälfte regnet und gewittert es da dann auch wieder. Ja, und nass geht es dann weiter durch den Donnerstag.
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2: Gute Nachrichten von der A14 Fahrt Richtung Deutschland. Der Pfänderstunnel, der ist wieder befahrbar. Auf der Ausweichroute durch Bregenz Fahrt Richtung Deutschland ist aber immer noch ein bisschen was los. Es stockt und staut da über die Römerstraße und auch über die Bahnhofstraße. Fahrt da bitte vorsichtig und bitte um Geduld. Kommt gut und sicher an euer Ziel.
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